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1: Also, ich habe mir jetzt mal die Arbeit gemacht und habe ChatGPT gefragt. Und dann halt noch Gemini, und die waren übereinstimmend, ist Folgendes rausgekommen bei meiner Recherche über das Schicksal im Allgemeinen und über Karma. Das ist ja das, wo wir alle Bescheid wissen inzwischen, wo alle karmatisch unterwegs sind. Also, ist ja alles Karma. Wenn man noch hust, oh ja, das wird schon seinen Sinn haben und so. Ich habe Folgendes rausgefunden. Das ist wirklich übereinstimmend. Es ist rausgekommen, wenn ein Schmetterling mit dem Flügel schlagt und gleichzeitig ein Radl in China umfällt, dann gehen die Benzinpreise um 600% runter, und im Allgemeinen, das zusammengefasst ist halt so, man kriegt das, was man sonst tut. Also es ist doch ganz einfach zu begreifen. Talking Bird mit Ali Khan, und hier kommt You Get What You Give.

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lese ich gerade im Spiegel nur die Überschrift zum Glück. Schlaffer Penis, besserer Sex, Ausrufezeichen. Das Alter zwingt uns, Intimität neu zu erfinden. Hier erfahren Sie, wie das gehen kann. Zum Glück habe ich kein Spiegel Plus, weil ich frage mich, wie ist es eigentlich, wenn man eine Sendung macht, in der man an dem gleichen Tag den besten Sex seines Lebens hatte. Wie klingt die? Und ich konnte nur sagen, das klingt ziemlich heiß. Es klingt so wie halt in der Wüste.

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1: Letztes Mal habe ich mit einem Musiker gesprochen. Und weil ich ja gerade eine Band mache, wo ich wieder und so. Und dann habe ich gesagt, ja, was kann man denn da so spielen? Also was gefällt dir so? Dann sagt der zu mir, ich weiß auch nicht, ob er gewusst hat, dass ich, also wirklich, ich bin ja schon älter. Ich kann solche Schocks gar nicht ertragen. Sagt er, ja, man kann ja was vom Ed Sheeran spielen. Also wenn es was gibt auf dieser Welt, was ich rein optisch überhaupt nicht mehr habe, bis dahin, aber wenn man denkt, der Deutsch ist gar nicht ein Witz, aber dann hat er wirklich mir vorgeschlagen, ich solle, und es passt ja zum Thema, ja, ich soll mir doch einmal folgendes Lied anhören. Und das war's dann so also schön. Blowing in the Wind. Ed Sheeran und Noana.
2: Bruno Mars, der dich.

Der kommt halt dann aus der neuen Generation. Das ist schon klar. Der sagt ja auch, ich hab's jetzt gerade das erste Mal gehört, I'm coming, baby, I'm coming for you. Das sag ich jetzt in Zukunft da. Ich komme für dich, weil du eh nicht kommst. Oder irgendein, das kann man nicht sagen, aber man sagt halt, ich komme für dich. Also es wird als Geschenk dargestellt. Ich war eher so gemütlich unterwegs, habe ich gemerkt, wo ich dann vorgeschlagen habe, der hat eher lieber sowas spielen. Von ihm, leider von uns gegangen, aber großartig. Jeff the Beck the Come Dancing. Instrumental nicht mehr, aber gesungen hat er nicht.

meine Hörer sagen, sowas von unterbelichtet, was Musik überhaupt angeht. Da sagt einer, sing halt du, weil der singt ja gar nicht. Der Jeff Beck hat jetzt, glaube ich, weniger gesungen. Der hat nicht singen müssen, das ist das. Aber noch viel schöner ist, wenn halt einer Lieder macht über Suno und sagt dann, sag mal meine Stimme. Und der meinte wirklich mit der Zeit, er hat das gesungen. Es ist brutal. Na, das ist eine Nummer, die mit Sicherheit nicht, zum Glück, verdammt nochmal, nein, nicht mit dem Scheißdreck gemacht worden ist, der jetzt in Zukunft auf euch zukommt. Und zwar die KI. Was soll man machen, gell, wenn man selber wort? Ja, da kann man ja auch mit der Zeit einen Roboter mit seiner Frau schon verlassen. Statt einen Nachbarn, der immer so nett zur Frau ist und immer so verständnisvoll.

Ja, und dann gibt's noch eine neue Nummer, die ich gefunden habe. Die gefällt mir gut. Aber ich habe gerade festgestellt, es geht bei mir auch hauptsächlich zum Beispiel beim Jeff Beck darum, wenn ich mich an den erinnere, auch natürlich hauptsächlich, wie er spielt, aber mir bringt es nichts, wenn, das habe ich bei Vollmusiker, also nicht nur berühmte, ich kann mir das nicht anschauen. Da hat er viel geübt, nein, das geht nicht. Das war beim Ed Sheeran auch so, und er ist ja auch nicht da allein und so weiter. Und so ist ja toller Musiker, aber ich habe ihn nicht anschauen können. Das mengen mir die Mädels, so das Hilflose, das Rothaarige, die hilflosen Tattoos über den ganzen Körper. Und dann, das war gut. Aber ich kann mir nicht anschauen. Jeff Beck habe ich mir immer wieder vorgestellt, der ist immer irgendwie 18 blim. Das war toll. Das hat mir wahnsinnig gut gefällt an dem, dass der nie so online gemacht hat. Der hat sich nicht tätowieren müssen, der hat gar nichts, der hat Autos hergerichtet. Das war so wie der Bonham, der hat auch an Autos rumgeschraubt und wollte eigentlich nie von England weg. Und ist deswegen auch irgendwie hat sich da gesoffen, schätze ich mal. Und jetzt der andere, den ich euch vorspielen möchte, der ein neues Lied, ich weiß nicht, ob so neu ist, aber es ist einer, den alle kennen, aber nicht so. Das ist ein bisschen gemütlicher für euch, aber es ist schön. Und die Frage ist gut, die er stellt. Was ist eigentlich die Seele eines Mannes? Robert Plant.

Belushi. Robert Plant, der Sänger von Led Zeppelin, aber da entstehen bei einem Elternmovie mir jetzt nicht unbedingt so diese Instagram-Fotos, nicht unbedingt. Aber man kann sich schon mal Gedanken darüber machen, warum eigentlich immer. Ich habe so erlebt, er hat lernen müssen, was ist eigentlich eine Frau im Inneren? Was fehlt einer Frau wirklich? Wir haben ein ganzes Leben haben Gedanken gemacht, oh, wie funktioniert denn das? Und ich glaube, es gibt viele Männer, die wissen einfach nicht, wie das funktioniert, weil man es nicht wissen kann, weil er anders gebaut ist. Vielleicht denkt man sich dann mal, ja, ich habe vielleicht nur Gefühl und gar keine Seele, weil es einem abgesprochen wird. Ja, du bist so, hast so wenig Gefühle und wenig Seele. So, man weiß aber nicht genau, was das ist. Und ich kann ein Lied davon singen oder sprechen jetzt gerade. Ich habe tausende von Sendungen gemacht mit unter anderem vielen, vielen, vielen Frauen und habe 2 Stunden Zeit gehabt, 1 Stunde Zeit gehabt und sie haben immer reden können. 2 Stunden, 1 Stunde ununterbrochen. Und am Schluss habe ich auch noch gesagt, du, jetzt habe ich vielleicht irgendwas vergessen. Ich lasse dir jetzt einfach ein paar Minuten Zeit, wo du ganz sagen kannst, was du sagen willst. Nicht, dass ich dann, weil ich ja so viel rede, dir da dein Ding kaputt gemacht habe. Dann haben sie die Minuten gehabt, dann war die Sendung aus und danach sagen die zu mir, ja, ich hätte noch so viel zu erzählen gehabt. Und man muss mich halt entblättern irgendwie, man muss reinfühlen. Da haben wir gedacht, ja, Kruzifix, warum sagst du das nicht in der Sendung, wenn schon einer mal die sagt? Sag, was du... Nee, ich bin ein Buch. Ich könnte ein Buch schreiben. Da hab ich mit der Zeit dann habe ich gesagt, weißt du was, das Buch, das dünne Buch, darf ich nicht lesen. Ja? Rest in peace, sage ich da noch.

Wenn 10 Männer trainieren und es kommt eine Frau rein, dann ordnet sich der Affenfelsen. Dann ganz selbstbewusst, also oh, schöne Strecke, das darf man halt nicht mehr sagen. Und dann dann trainieren und es gibt immer einen, es muss gar nicht der Schönste da drin sein, der mit ein Spracherlaubnis hat, der dann irgendeinen Dreck daherredet und halt vielleicht einmal die Stange mit anhebt und so, ich meine die Eisenstange. Und ja, das ist gut so. Aber dann passiert was Besonderes. Zwar

Ja, und dann ist es halt so, irgendwann passiert es manchmal, dass einer von denen da drin, so ein Bodybuilder oder so ein Schönling, der halt ein paar Muskeln auch trainiert hat, dass der dann eingelassen wird, wenn man so sagt. Und in dem Moment, wo einer eine Alte hat, von da drin, also praktisch sich eher bodybuildet hat, ist die nicht mehr interessant und er auch nicht mehr. Er gehört nicht mehr dazu. Weil beim Mann ist das Prinzip Hoffnung viel stärker als man meint. Bei Frauen ist ja das ganz anders. Frauen, also die verzeihen einen Schmarrn über Männer und die haben einfach auch keine Ahnung, was er muss sein kann. Jetzt haben sie ja nicht einmal selber, aber es ist nicht so schwer. Es ist nicht so schwer. Ich hab weiß nur, dass ältere Damen zu mir öfters gesagt haben, ja, weißt schon, wie du es gern hättest. Ein Scheißdreck, weißt du. Weil ich hab geantwortet, nein, was hab ich gehört? Das war furchtbar. Ich hab geantwortet, es ist nicht so, dass du nicht darfst, bloß du kannst das halt auch nicht. Drummin' hard! Ja, und weil ich ein Mann bin, habe ich mir Lieder gesucht, die nur für Männer sind. Frauen werden es nie verstehen. Der Diesel hat ein Lied gemacht, Man Alive. Aber vielleicht hat er auch die Weltbevölkerung gemacht, aber das sind ja Männer, die anderen sind ja Frauen. Oh.

Frauen, wenn sie sagen, es ist selber schauen sie aus wie der dritte Weltkrieg. Und habe mir mal gesagt, du, wenn ich mit 2 Tonnen Fett sprechen will, dann darf ich die abstehen. Aber die sagen dann so Sachen wie, ja, man muss schon einen geilen Body haben. Gut, es kann auch ein Bärle sein. Ein Bärle! Mit einem kleinen Bäuchlein. Das macht mir gar nichts. Darf da nichts machen! Und die, aber das ist das Schlimme, ist ja, Frauen wollen keinen, die wollen keinen, die wollen keinen 3 Monate, 3 Jahre. Aber wenn sie die wollen, dann ganz schnell auf den Bann laufen.

Alive, genau. Das war ja, Alive ist immer vorne ein A-Lied drin. Das gefällt mir ganz gut. Aber die Weiberstinger heut, nicht Stinger heut, sondern immer schon auf Tippen wie den Jerry Kushner. Legt mich immer schon, aber wenn ich mir anschaue, was der für Weiber kriegt, dann möchte ich nicht der Jerry Kushner sehen. Ich möchte überhaupt nicht sein, weil ich kann mich nur auf eine Insel fahren, ohne dass gleich 5000 Leute Demo machen. Weil ich diese arme Insel irgendwie einfach kauf. Das ist so scheiße.

0: Talking Bad mit Ali Khan. Nur auf Feelgood FM. Das ist Ali Khan. Immer unterwegs.
1: Das weiß ich schon.
0: Er ist der Bad Boy des Radios.
1: Ja.
0: Und das bleibt so.
1: Ja, zumindest bis jetzt, weil jetzt habe ich einen Hörerwunsch hier und ich muss das natürlich machen. Schreibt der Frau, wenn die Frauen sagen, ich will einen Bärle haben, dann meinen die wahrscheinlich einen Gummibärle. Ja, ja, wissen wir, stimmt. Steht manchmal im Bad. So, jetzt kommt der Hörerwunsch. Und der ist natürlich also ein Stilbruch, kann man sagen. Aber ein Freund von mir hat da lange da gespielt. Falls er zuhört, hier ist er, der Herr EAV. Erste allgemeine Verunsicherung mit dem Song zum Thema Bodybuilding an der Copacabana.

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1: Talking Bad mit Alican, und es nützt ja nichts, ich muss ja Hörerwünsche erfüllen, weil ich zahle ja immer 3.000 Euro, wenn ich sowas nicht tue. Das wissen die ja. Gell? Also dann, ich habe Rechnungen da liegen von Strafzettel und so weiter. Das nützt ja nichts, da muss man durch. Jetzt gibt's im Bodybuilding, bei in die Centers habe ich an verschiedensten mitgekriegt, immer das Prinzip bei Männern der vom Dizi und vom Dazi. Dizi und Dazi gibt es zwar in anderen Gewerken auch, aber beim Bodybuilding ist meistens einer, der ist riesig. Also der quillt aus dem Anzug, wenn man so sagt, und immer so tiefe Stimme, und der Kleine ist der Dazi. Und der Dazi kann reden. Und da habe ich wirklich einmal folgenden Dialog gehört, da sagt der Dazi sagt, heute bist du mit 46 Zentimeter. Da sagt er, oh, bist du. Schau's mir nicht weiter, schau mal rüber. Also das braucht's. Der eine kann reden, das ist ja bei den Weibern genauso, bei dieser Schlachtordnung. Drei Weiber. Eine kann reden vorn weg auf der Leopold, eine kann reden, und eine ist nur dabei, und die dritte ist halt die Schönheit, aber die Schönheit kann nicht reden. Gefickelt wird die reden kann, und oder die Grässliche, und die andere sowieso nicht. Die haben ja keinen Spaß drin, das sage ich dir ja ganz allgemein. Die haben an dem, was... Nein, die haben keinen Spaß, auch viele Männer nicht. Die trainieren mehr als das Fädeln. Entschuldigung, es gehört gar nicht in die Sendung, weil wir machen anständige Familiensendung. Ich sage noch eins, wenn in der Nacht mehrer geredet wird als was anderes, dann gibt's einen schönen Song, den legt man ein, und das heißt, halt's mal in der Nacht. Still in the Off the Night von Whitesnake.

Kraut von Led Zeppelin. Eindeutig. Diese Beckenglocke und so weiter da hinten. Naja. Aber für die Damen zum Mitschreiben. Der singt eindeutig I just want to make love to you. Ich mag nicht übers Geschirr reden oder dass man selber so ein Depp ist oder dass sie einen anderen Stil erwartet hätte. Das mag man nicht. Aber sie schafft es. Weil, und jetzt sage ich gleich noch dem Lied das Geheimnis, den Unterschied zwischen weiblicher und männlicher Sexualität.

0: Till of the Night, Whitesnake und recht, oder? Jetzt ist natürlich so.
1: Es ist schon so.
0: Der Unterschied zwischen, zwischen weiblicher und männlicher Sexualität ist schnell erklärt. Habt ihr schon mal eine Frau gehört, die sagt, komm her, ich mach's dir die ganze Nacht, immer wieder und immer, ich mach's dir die ganze Nacht. Nein! Weil es gar nicht geht. Weil der Mann hat das Gefühl vorher, monatelang, und dann ist es weit, und dann muss ganz schnell gehen, und dann, dann möchte man schlafen. Da ist nichts die ganze Nacht. Das ist natürlich eine Lüge. Genauso wie die Weiber ständig lügen, wenn sie über einen reden. Wenn sie verliebt sind, mal so süß, und danach, das ist das größte Arschloch gewesen, was ich jemals drauf habe. Das ist natürlich auch auf Hormonen gebaut, dieser ganze Komplex. Ich brauch's jetzt gar nicht schreiben. Ich weiß schon. 3 bis 4 Sekunden mag da jemand schreiben. 3 bis 4 Sekunden, das ist ja mit Kennenlernen. Nein, also das muss schon richtig kurz und billig sein. Und dann möchte man schlafen. Und natürlich, meine die neuen, jungen Männer, ich bin doch da aufgewachsen in der Zeit. Ich bin doch mit den Hippies aufgewachsen, wo es Kamasutra auf dem Nachtkastel schon gelingen ist, wenn sie noch eins gehabt haben. Nicht mehr eine Matratzen am Boden. Da ist man ja praktisch innerlich fragend herumgegangen. Da oder geht so oder so. Ist völlig wurscht. Da vergeht er ja alles bei der ganzen Arbeit. Das sage ich aber, bei der Arbeit vergeht er die Lust aufs Arbeiten. Also, das versteht nur der, der ein bisschen was gemacht hat in seinem Leben. Jetzt ist Ende der Sendung. Ich mag mich nicht mehr unterhalten über eure schmutzigen Themen. Auch nicht über Politik. Ja, also, in der Politik reden sowieso alle nicht mehr selber. Sie werden gesprochen. Die kriegen die gesammelte Wut, ja, vorgeliefert, ja. Die 5 Punkte, warum es mit Deutschland nicht mehr funktioniert, ich konnte es nicht mehr hören. Ich konnte es alles nicht mehr hören. Die alles wissen und die alles, und dann kommen wir haben die Wasserwaffen schon gesammelt. Es ist so ein Schmarrn. Aber, ja, mei, so ist halt. Internet ist Internet, ja, mit 2 T. So, ich darf sagen, ein Little, was mir irgendwie rausgestochen ist, ich habe die Band zwar noch kennt, Velvet Revolver, aber Slither habe ich nicht kennt. Und das könnt ihr jetzt mal hören, und dann sage ich schon mal so, Albert, für Gott, servus, pfiat euch.

Velvet Revolver mit Sliver und Sliver Horst voll auf den Schleim gegangen, sind wir ja trotzdem wieder da bei Ed Sheeran. I'm coming for you. Merkt euch das, Frauen. Wir kommen für euch. Ich sag das einmal zu meinen Kindern unter Schmerzen gezeugt. Und ich sag jetzt, was sagt man? Gell? Vergeudet eure männliche Kraft nicht bei dem, worum es gar nicht geht, sondern geht Bodybuilding, kriegt Muskeln, Muskeln, Muskeln. Und ihr müsst es einfach beobachten, die Bodybuilder. Sie gehen mit dem St. Tascha ganz, ganz extrem langsam gebeugt von der schweren Last, die sie jetzt gleich heben werden. Nein, dann zwingen sie sich um und dann ging es hier dann. Das ist einfach göttlich zum Zuschauen. Und die haben überhaupt keine Scham nach jeder Übung, also einmal Gewicht hochkommen, sofort in den Spiegel schauen, ob der Muskel gewachsen ist. Ist es ja damals so, so sind wir Männer. Wie gesagt, voll auf den Schleim gegangen. I'm coming for you.

Ihr seid süß. Die Hände bleiben auf der Bettdecke, wir sehen und sehen uns. Wir hören uns nächsten Sonntag wieder, wenn der Gott es noch will. Und ich mag euch, aber vor allem deswegen, weil ich heute auch euch nicht kenne. Ja? In diesem Sinne, fühlt euch gut. Schön war's. Danke. Und ich kann nichts dafür, dass ihr so schlechte Gedanken habt. Ich filtere die nur raus aus eure Köpfe und dann sage ich das. Dafür bin ich da. Ich bin euer Sklave.

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